0: 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We don't have any significant flyers here that we're unable to make contact with the caller.
1: Three-story apartment complex, nothing showing up, come in.
2: Apartment complex, nothing showing up, come in. US 2139 King Street, Claremont Condos, the Massive Box Alarm, we have a hydrant and a Summer Street.
1: Tower 1, Tower 1,
2: I have you responding 139 King Street with fire alarm.